0: Genau, ich würde jetzt sagen, auf jeden Fall ist es da mal hin.
1: Right, doesn't roll.
0: Sorry.